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1: Guten Morgen, ich bin der Jonathan Ernst. In Modena im Norden Italiens ist gestern ein Mann mit einem Auto in eine Gruppe von Fußgängern gerast. Laut einer Videobotschaft des Bürgermeisters der Stadt wurden 8 Menschen verletzt, 4 davon schwer. Nach dem Vorfall wollte der etwa 30-jährige Mann fliehen, Passanten konnten ihn jedoch überwältigen. Werbung für ungesunde Lebensmittel an Kinder soll stark eingeschränkt werden. Das Bundesamt für Lebensmittelsicherheit und Veterinärwesen verhandle mit der Branche über eine freiwillige Selbstregulierung, schreibt die NZZ am Sonntag. Werbung für zu süße, salzige oder fettige Produkte soll etwa an Schulen, aber auch im Radio und Fernsehen eingeschränkt oder ganz verboten werden. In der Nacht ist der 70. Eurovision Song Contest zu Ende gegangen. Der Sieg geht dank Tara an Bulgarien. Die Musikerin überzeugte das Publikum und die nationalen Jurys mit dem Song Bangaranga. Der Song handelt von innerer Stärke und Selbstbewusstsein. Mit ihrem Auftritt holte Dara am Schluss 516 Punkte für Bulgarien und damit den allerersten ESC-Sieg für ihr Land.
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1: Die Schweizer Eishockey-Nationalmannschaft gewinnt auch ihr zweites Gruppenspiel an der Heim-WM. Gegen Lettland siegt die Schweiz gestern Abend in Zürich mit 4:2. Über weite Teile spielten die Schweizer überlegen, bis zum ersten Treffer dauerte es aber. Das erste Drittel sei nicht so rund verlaufen wie gegen die USA, sagt Nazi-Stürmer Simon Knack.
2: Vielleicht nicht gerade so rund gelaufen wie gegen die Amerikaner, gerade im ersten Drittel, aber wir haben uns geglaubt, haben unser Gameplan durchgezogen und das ist das Wichtigste gewesen, dass wir den Sieg heimbringen können.
1: Die Schweizer Eishockey-Nazi hat heute einen Ruhetag. Morgen Abend kommt es dann zum Duell mit Rivale Deutschland. Es gibt doch noch einen einigermaßen schönen Tag an diesem Auffahrtswochenende. Immerhin bis zu 18 Grad gibt es heute. Ganz wolkenfrei bleibt es nicht, dafür doch. Morgen könnte es dann wieder ein bisschen Regen geben und bis am Mittwoch bleibt es wechselhaft.
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1: Guten Morgen, ich bin Jonathan Ernst. Die Weltgesundheitsorganisation WHO hat wegen eines Ebola-Ausbruchs eine internationale Gesundheitsnotlage ausgerufen. Damit sollen die Nachbarländer von Kongo, Kinshasa und Uganda in erhöhte Alarmbereitschaft versetzt werden, teilt die WHO mit. Es sei jedoch kein Pandemiealarm. In Kongo, Kinshasa und Uganda geht man von mindestens 80 aktuellen Todesfällen durch Ebola aus. In der Nacht ist der 70. Eurovision Song Contest zu Ende gegangen. Der Sieg geht dank Tara an Bulgarien. Die Musikerin überzeugte das Publikum und die nationalen Jurys mit dem Song Bangaranga. Der Song handelt von innerer Stärke und Selbstbewusstsein. Mit ihrem Auftritt holte Dara am Schluss 516 Punkte für Bulgarien und damit den allerersten ESC-Sieg für ihr Land.
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1: Die Schweizer Eishockey-Nationalmannschaft gewinnt auch ihr zweites Gruppenspiel an der Heim-WM. Gegen Lettland siegt die Schweiz gestern Abend in Zürich mit 4:2. Über weite Teile spielten die Schweizer überlegen. Bis zum ersten Treffer dauerte es aber. Natürlich wäre man lieber früher in Führung gegangen, sagt Nazi-Stürmer Christoph Bertschi.
2: Ich glaube, im Verlauf des Matches haben wir gesehen, dass wir konstant gespielt haben, dass wir das umgesetzt haben, was wir uns vorgenommen haben, und schon am Ende verdient gewonnen.
1: Die Schweizer Eishockey-Nazi hat heute einen Ruhetag. Morgen Abend kommt es dann zum Duell mit dem Rivalen Deutschland. In der Fußball-Super League gewinnt der FC Luzern gestern Abend auswärts gegen Winterthur mit 3:0. Servet gewinnt gegen den FC Zürich mit 2:0 und GC siegt mit 3:1 gegen Lausanne Sport. Es gibt doch noch einen einigermaßen schönen Tag an diesem Auffahrtswochenende. Immerhin bis zu 18 Grad gibt es heute. Ganz wolkenfrei bleibt es nicht, dafür troch. Morgen könnte es dann wieder ein bisschen Regen geben und bis am Mittwoch bleibt es wechselhaft.
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0: Die Schweizer Eishockey-Nationalmannschaft gewinnt auch ihr zweites Gruppenspiel an der Heim-WM. Gegen Lettland siegt die Schweiz gestern Abend in Zürich mit 4:2. Über weite Teile spielten die Schweizer überlegen. Bis zum ersten Treffer dauerte es aber. Das erste Drittel sei nicht so rund verlaufen wie gegen die USA, sagt Nazi-Stürmer Simon Knack.
2: Vielleicht nicht gerade so rund gelaufen wie gegen die Amerikaner, gerade im ersten Drittel, aber wir haben uns geglaubt, haben unser Gameplan durchgezogen und das ist das Wichtigste gewesen, dass wir den Sieg heimbringen können.
0: Die Schweizer Eishockey-Nazi hat heute einen Ruhetag. Morgen Abend kommt es dann zum Duell mit Rivale Deutschland. Es gibt doch noch einen einigermaßen schönen Tag an diesem Auffahrtswochenende. Immerhin bis zu 18 Grad gibt es heute. Ganz wolkenfrei bleibt es nicht, dafür doch. Morgen könnte es wieder ein bisschen Regen geben und bis am Mittwoch bleibt es wechselhaft.
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3: Der Sonntagmorgen hier bei Radio Melodie. Grüezi miteinander und herzlich willkommen zu 2 Stunden mit den Haufen Neuheiten und auch Gästen. Gabriela Massa ist mit dabei, Christian Anders, Joschwil, Benny Wind und dann haben wir die Melanie Payer. Wir haben die Draufgänger, die Maria Da Vinci und die Aline Alexandra, den Nino De Angelo und Marina Marx, der Patrick Lindner und viele andere mehr. Wir reden mit der Uta Bresan und der Reni Schawalder in den nächsten beiden Stunden. Gute Unterhaltung wünscht jetzt der Werner Plus und zwar mit der Melanie Payer. Da ist sie mit Sommerfeuerwerk.

0: Sommerfeuerwerk, der ganz neue Titel von der Österreicherin, von der Melanie Payer. Und jetzt kommen wir zu unserem heutigen Studiogast.
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0: 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Bei mir im Studio Reni Schallwalder. Herzlich willkommen, Reni. Bis vor kurzem hat man dich in einem Coiffeursalon gesehen, jetzt nicht mehr, glaube ich, oder?
2: Nein, das richtig? Das ist richtig, seit fast einem Jahr nicht mehr, ja.
0: Du bist also quasi pensionierte Schlagersängerin, aber die Schlagersängerin ist nicht pensioniert.
2: Nein, die Schlagersängerin fängt eigentlich erst noch mal richtig an durchzustarten.
0: Wir haben deinen Namen schon früher ein bisschen gehabt. Ab und zu hat es mal einen vereinzelten Titel gegeben, oder nicht?
2: Der Titel, den wir jetzt im Zug des Lebens haben, der ist eigentlich mein 7. Titel. Mhm. Und eigentlich schreibe ich seit 2019 eigene Songs. Mhm. Singe aber schon seit ich klein bin. Von Kindheit auf habe ich immer gesungen mit meinen Brüdern zusammen, in verschiedenen Chören, im Musicaltheater. Und natürlich immer fest geschafft zwischendrin. Da hat man nicht so viel Zeit für das Lied, für das Singen auch. Und vor 15 Jahren habe ich eine gute Gesangslehrerin kennengelernt. Mhm. Und sie hat mich motiviert, um auch mal eigene Songs zu schreiben. Weil ich, das war eine amerikanische Gesangslehrerin, und dann natürlich viel Englisch gesungen dort. Und gleich bin ich immer zu meinem Schlager, zu meinem deutschen Schlager zurückgefallen. Ein Konzert habe ich gesagt, ich möchte ein deutsches Lied singen. Mhm. Weil alle singen Englisch und mein Publikum will eigentlich auch ein bisschen etwas Deutsches hören oder unser Publikum. Und so habe ich angefangen, selber Lieder schreiben.
0: In deiner Kindheit hat es so einen Schlüsselmoment gegeben, wo du gefunden hast, ich will singen, ich will auf der Bühne singen.
2: Schlüsselmoment ist noch schwierig zu sagen. Ich habe mit meinem Bruder, als er im Kindergarten war, bin ich 3-jährig, habe ich schon gesungen und vor allem so Weihnachtsaufführungen. Mhm. Und dann haben wir dem Sammy Klaus vorgesungen und später, etwa mit 10, glaube ich, sind wir in 10, der Brüder 12, sind wir einmal an der Fasnacht einfach ins Moderne abgegangen und haben dort ein bisschen auf den Stegen gesungen. Mein Bruder war ein Talent, er konnte schon gut Gitarre spielen und jodeln. Und dann sind wir auf die Stegen gestanden und die Leute haben uns Batzen gegeben. Ich bin als Bub gegangen, er ist als Weibli gegangen. Und dann hat dann unser Vater das Gefühl gehabt, also, wir können ja nicht einfach da in Modern reinstehen, oder? Und weil die Kunden, das Modern hat meiner Mama angerufen, weil es keine Handys gegeben. Und dann ist er uns sofort geholt und dann haben alle gefunden, ja, das sei doch jetzt cool gewesen. Und von da an haben wir dann recht angefangen, Auftritte zu machen, an verschiedenen Events. Und weil wir so, ja, das wahnsinnig gerne gemacht haben und mein Papa war sehr musikalisch, er war ein bisschen unser Coach, er hat uns ein bisschen geschult. Dann sind wir auch immer in sehr Restaurant auf Rorschach runter und dort waren die Nielsen Brothers gewesen. Und Duo Rosa und Stauffer Trio hat es noch gegeben. Und so haben wir mit denen jeden Sonntag fast einen Auftritt gehabt. Und so hat es uns Auftritte reingeholt.
0: Von vergangenen Zeiten gehen wir jetzt in die Moderne quasi von der Reni Schallwalder. Da ist ihr Titel «Dem Himmel so nah».

0: Lass mich der Captain deines Herzens sein. Ein Titel, den ihr vermutlich kennt, das sind die Schlagerpiloten. Und jetzt zu unserem heutigen Gast, der René Schawalder.
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0: 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Inzwischen hast du den neuen Titel «Im Zug des Lebens» veröffentlicht. Das ist der neueste quasi. Ja. Worum geht es da?
2: Das ist der erste Song ist eigentlich immer gewesen, um die Leute zu motivieren irgendwo. Und der zweite war dann gewesen, jetzt möchte ich raus aus der Komfortzone und einfach Menschen berühren mit meinen Songs. Und der dritte war dann schon für meinen Mann gewesen, und es ist bei mir nur noch gesprudelt. Mhm. Und der letzte, «Im Zug des Lebens», der ist eigentlich für meine jahrelange treue Kundschaft. Und man hat ein bisschen müssen aufgeben auch. Ja. Freunde, die man von der Schulzeit kennt hat, die man nie mehr gesehen hat. Und plötzlich, dadurch, dass ich gesungen habe, haben sie mich angeschrieben auf Facebook: «Hey René, du singst schon wieder coole Songs.» Und so sind einfach Freunde wieder ein bisschen näher gekommen. Und auch ich habe sehr viele gute Freunde in Amerika, wo man halt dann ab und zu mal sieht, ein paar Jahre, aber nicht so viel. Und für die ist eigentlich der Song entstanden. Und auch für die Menschen, die eigentlich nicht mehr da sind. Im Nostalgie-Theater Balgen habe ich all die Produktionen mitgemacht und dort sind jetzt ein paar schon verstorben. Und die sind einfach im dritten Refrain, Vers sind die drin.
0: Mhm. Ja. Und dazu gibt es ja auch ein Video. Wie ist denn dort dran angegangen mit dieser ganzen Geschichte im Hintergrund?
2: Es gibt eigentlich für alle Lieder ein Video. Da ist mir das wirklich wert gewesen. Das, ich sage immer, das ist mein Hobby. Es kostet ein bisschen etwas, aber andere gehen golfen. Ich singe jetzt. Und im Zug des Lebens habe ich dann das Gefühl gehabt, ja, wie können wir das gestalten? Und dann habe ich meine Freundin, die mich jetzt viel begleitet, die hat gesagt, oh, ich kenne jemanden, die bei im Lokorama rum und so, hat die einen Zug, da könnte man sicher filmen und so. Mhm. Dann sind wir dort hergegangen und haben einen schönen Videodreh gemacht mit dem Danny Schönemann.
0: Und hast du die Story fürs Video gemacht oder der Danny? Wie war das gewesen?
2: Bei uns ist das immer gemeinsam. Er hat mich auch auf Las Vegas begleitet für ein Video «Verhör mir zu, mein Engel», weil ich dort gerade schon war in Amerika. Mhm. Und wir tun immer gemeinsam. Er hat seine Story. Er ist natürlich jetzt mit der KI auch gut unterwegs. Er konnte natürlich auch ein bisschen die Schweiz ein bisschen einblenden mit dem Matterhorn und allem, auch in diesem Video. Unser Hund zum Beispiel auch einfügen, der war nicht dabei beim Videodreh, weil es hier einfach nicht möglich war. Aber er tut eigentlich das sonst so machen. Aber ich habe meine Ideen, wo ich sage, ich möchte das gerne, meine Leute dabei haben. Dort sind die Leute wirklich, was immer, etwa 10 oder 12 Personen gewesen, die im Lokorama waren und das aufgenommen haben.
0: Es ist ja eigentlich ein sehr emotionaler Titel. Da verbindet man den eher mit langsam, aber der ist gut tanzbar. Wie macht man das? Bringt man das zusammen?
2: Ja, ich tanze sehr gerne. Disco Fox am liebsten eigentlich. Und ich habe immer gesagt, ich muss gut Disco Fox tanzbar sein. Und ich bin eigentlich ein bisschen auf der Suche oder auf der Entwicklung auch, um einen Schlager-Pop-Song machen und nicht nur einen Schlager, wie man es vor 30 Jahren gemacht hat. Und das ist uns, glaube ich, mit dem Zug des Lebens sehr gut gelungen. Und der Rhythmus ist sehr fröhlich, denke ich. Und gleich hat er bewegende Worte drin, vor allem beim letzten Vers, wenn du dann auf die letzte Reise gehst.

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0: Der bayerische Singer-Songwriter Dominik Gassner mit «Du bist schön», Text übrigens vom Jonathan Zelter, und jetzt zu unserem heutigen Studiogast, der René Schawalder.
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0: René, du hast inzwischen einige CDs, aber immer nur einzelne Titel drauf. Gibt es demnächst vielleicht eine ganze CD oder so etwas?
2: Das ist eine ganz, ganz gute Frage. Ich habe wirklich einzelne CDs, und aber am Anfang habe ich einfach das gemacht und ich bin einfach selbstständig gewesen, und die CDs hat mir ein Freund vorzu gepresst und hat gesagt, ich mache dir da 50, kannst du die ein bisschen verteilen. Die habe zwei Lieder, die noch nicht, wo ich noch keine CD habe, im Himmel so nah, wo ich meinem Papa gewidmet habe oder für ihn geschrieben habe. Und im Zug des Lebens habe ich noch keine CD. Dann habe ich ihm gefragt, ob er eine Möglichkeit hätte, um mir das zu machen. Sagt er, ja klar, aber René, dann mach doch gerade ein Album, du hast jetzt 7 Lieder. Sag ich, okay, machen wir ein Album, ist schon lange mein Wunsch.
0: Und das ist jetzt in Tue.
2: Das Album ist fertig. Das Album sollte eigentlich seit dem 8. März bei mir sein. Ist aber bei einer Firma in Deutschland hängen geblieben. Irgendwie haben sie technische Probleme gehabt. Und jetzt ist es dann auf dem Weg zu mir.
0: Zum Schluss gibt es jetzt dann noch den Titel «Prosecco Time». Wie ist es zu dem Titel gekommen? Der hat doch eine spezielle Geschichte.
2: Und das ist mir so ein bisschen wirklich aufgefallen, dass viele Frauen gehen käfeln, irgendwann am Mittwochmorgen, und dann plötzlich ruft eine, du, jetzt ist Zeit für Prosecco. Oder? Und dann gefunden, jetzt schreibe ich Prosecco-Zeit.
0: Wenn wir jetzt ein bisschen vorausschauen, was passiert, wo hast du denn eine CD, eine ganze?
2: Jetzt habe ich dann ein ganzes Album, und irgendwie mache ich mal ein Album Taufe. Irgendwie sage ich, sie wollte am 8. März machen, sie war nicht da gewesen, also wird die Taufe irgendwann einmal so stattfinden, keine Ahnung noch. Es ergibt sich meistens.
0: Wo siehst du dich in 2-3 Jahren?
2: Oh, in 2-3 Jahren? Musikalisch?
0: Ja, genau.
2: Musikalisch kann ich das, ich gehe ganz sicher weiterhin in meine Gesangsstunde, weil ich erlebe dort immer schöne Sachen. Ich habe mich schön können weiterbilden und ich habe dort schöne Auftritte. Also in 2-3 Monaten gehen wir wieder auf Amerika, singen in New Glarus am 1. August 4. Und das sind für mich so Sachen, wo mir Freude machen. Und was kommt, das weiss niemand. Vielleicht kann ich mal an einem Schlager, Ostschweizer Schlager-Festival mitsingen, wer weiss, hätte gerne mal so einen Auftritt. Ich bin einfach gerne auf der Bühne. Lebe auf der Bühne.
0: Dann hoffen wir doch, dass da viel, viel gelingt. Wenn man mehr von dir wissen will, online gibt es doch einiges, oder?
2: Es gibt viel auf Facebook, Instagram. Eine Homepage habe ich leider keine. Noch nicht, das weiss ich nicht. Vielleicht machen wir das auch mal rein nur für die Musik, dass ich mal eine Homepage mache.
0: Sind wir gespannt, was noch alles kommt. Danke vielmals, dass
2: du uns vorbeikommen
0: bist, und alles Gute weiterhin.
2: Danke vielmals, Werner. Danke, dass ich hier sein durfte. Vielen Dank.
0: 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Und jetzt kommen wir eben zu der René Schawalder und Prosecco-Zeit.

Gruppe Wind haben wir gerade vorhin gehört, wenn es Sommer wird, und davor Claudia Adel mit Wieder Wind. Und jetzt gibt's ganz Neues vom Benny. Den kennen wir ja schon aus den 70er und den 80er Jahren. Ist jetzt lang als Funkmoderator unterwegs gewesen oder auch als Fernsehmoderator. Hat uns sogar schon am Flumsenberg begleitet. Und jetzt gibt's endlich wieder mal einen neuen Song von ihm. Da ist der Benny mit Einfach weg. Und nachher gibt's Nadine Fabi.

Nadine Fabiel, ich kann dir das nicht versprechen. Und jetzt geht's country-mäßig weiter, nämlich mit dem Josh Will und Freundschaft. Oh.

Schlagerklassiker, Ann-Kathrin und Er war da, als ich dich brauchte. Jetzt gibt's dann noch eine Coverversion von Ryan Perry's Dolce Vita von der Gabriella Massa, der Holländerin, und der Christian Anders sind vorher auch noch wieder ein neuer Titel vom Altmeister, werden wir also auch noch hören. Und in der nächsten Stunde haben wir dann zu Gast Uta Bresan und neue Musik von Nino De Angelo, Patrick Lindner, Maria Da Vinci und vielen anderen mehr. Also, bis gleich.

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1: Im Studio der Jonathan Ernst. Schweizer Hightech-Produkte werden immer wieder nach Russland geliefert, wo sie für Präzisionswaffen gebraucht werden. Aus der Ukraine komme Kritik, dass 90% der russischen Drohnen Bauteile von Schweizer Firmen enthalten würden. Das schreibt die NZZ am Sonntag. Der Bund sei sich der Problematik bewusst und stehe mit den betroffenen Firmen sowie Partnerstaaten in Kontakt. Die Weltgesundheitsorganisation WHO

0: Mit ihrem Auftritt holte Dara den allerersten ESC-Sieg für Bulgarien. In Wien sind vor dem Finale des Eurovision Song Contest 14 Aktivisten festgenommen worden. Wie die deutsche Presseagentur von der Polizei erfuhr, hätten sie eine nicht angemeldete Versammlung abgehalten und gegen das Vermummungsverbot verstoßen. Zuvor hatten mehrere tausend Menschen friedlich in Wien gegen die Teilnahme Israels am ESC demonstriert. Die Sonne steht, wird immerhin bis zu 18 Grad warm. Sonnencreme schadet also sicher nicht, auch wenn ab und zu eine Wolke im Weg ist. Geniessen Sie, morgen könnte es dann wieder ein bisschen Regen geben und bis am Mittwoch bleibt es wechselhaft.
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2: Willkommen zurück in der zweiten Stunde Schlagerwelt von heute. Auch in dieser Stunde ein Haufen Neuheiten mit dabei. Eli, Melinda, Patrick, Lindner, wir haben Nino De Angelo und Marina Marx, die Madeleine Rauch, Tammy. Wir haben Maria Da Vinci und Stalin, Alexandra Antieklan ist mit dabei und wir haben auch Uta Bresan. Mit ihr hat sich der Roger Fuchs unterhalten. Starten tun wir mit der Suche nach einem Traktor, genauer gesagt nach einem Fendt. Und da sind die Draufgänger. Mein Fendt ist nicht da. Gute Unterhaltung wünscht Werner Bliss.
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1: Fortsetzungsgeschichte vom Fendt, von den Draufgängern. Mein Fendt ist nicht da. Ich vermute, inzwischen haben sie ihn vermutlich gefunden. Und jetzt kommen wir zu unserem heutigen zweiten Studiogast, der Uta Bresan.
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1: Am Auffahrtsdonnerstag hat zum fünften Mal das Ostschweizer Schlagerfestival stattgefunden, unter anderem mit Semino Rossi, Östi Dritte und vielen anderen mehr und auch mit der Schlagersängerin und Fernsehmoderatorin Uta Bresan. Und nach dem Auftritt hat der Roger Fuchs von ihr wissen, wie es war.
3: Es war sensationell. Es hat so viel Spaß gemacht. Und ich habe mich ja schon Wochen und Monate

0: darauf gefreut, hier auftreten zu dürfen. Es ist mein zweiter Auftritt überhaupt in der Schweiz. Und deshalb war natürlich die Vorfreude riesengroß. Das letzte Mal war ich im Waidhof. Und das ist mir in so schöner Erinnerung, dass ich gesagt habe, vielleicht wird es doch mal so schön. Und es war mindestens genauso schön. Also ich bin sehr herzlich aufgenommen worden. Und es gab doch ein paar Fans auch hier in der Schweiz für mich. Und ja, es war einfach schön, es hat Spaß gemacht und die Leute haben mitgetanzt und mitgesungen und mitgeklatscht, was will man mehr? Ich habe mich total wohl gefühlt.
1: Die Leute haben dich gefeiert, du hast viele Songs mitgebracht, dein aktuelles Album, das heißt Gefühle voraus. Wie unterscheiden sich deine heutigen Titel von den Titeln, von den Songs aus deiner Anfangszeit?
0: Ich schreibe jetzt die Titel größtenteils mit. Also ich habe André Stader als meinen Produzenten und Komponisten und wir sind da wirklich auf einer Wellenlänge und wir schreiben die Titel selber. Und das ist natürlich nochmal was ganz anderes. Dann ist das nochmal persönlicher und das sind persönliche Geschichten, die wir auch in meinen Liedern verarbeiten und dann steht man nochmal ganz anders dahinter. Und also was mir auch wichtig ist, dass immer gute Texte dabei sind und dass es oft auch so zum Tanzen einfach einlädt. Also dass schon ein bisschen Druck dahinter ist, das mag ich ganz gerne und eine schöne moderne Produktion und da bin ich bei André Stade genau richtig und wir können uns da sehr, sehr gut auch die Bälle zuwerfen. Bin ich sehr glücklich damit. Und wir haben gerade jetzt auch eine neue Single aufgenommen. Und am 29. Mai wird es die Premiere geben.
1: Du kannst noch nicht sagen, wie sie heißt, oder schon?
0: Ja, die Single wird heißen, Die Liebe hat dich auserwählt. So heißt die Single. Und am 29. Mai werde ich damit auftreten. Es wird mein erster Fernsehauftritt sein in der MDR-Live-Show Hol dir deine Show. Also vielleicht, wenn man hier auch den MDR schauen kann.
1: Den kann man auf jeden Fall schauen. Du hast gerade das Stichwort Liebe gebracht. Die Liebe spielt sowieso immer eine große Rolle in deinen Titeln. Du hast kürzlich Silberhochzeit gefeiert. Wie stark sind deine Lieder geprägt von deiner eigenen starken Liebesgeschichte?
0: Natürlich sehr stark geprägt. Also ich glaube an die Liebe. Ich glaube auch an die ewige Liebe. Und ich glaube auch, dass man einfach für die Liebe immer was tun muss. Also sie fliegt da nicht so einfach zu. Vielleicht am Anfang, wenn man so frisch verliebt ist, alles neu ist und man die Schmetterlinge im Bauch hat, dann ist es leicht. Aber ich glaube, dann muss man halt schauen, dass man die Liebe immer frisch hält, dass man auch für die Liebe etwas tut, für die Liebe arbeitet und nicht denkt, ach, jetzt bin ich verheiratet oder jetzt habe ich meinen Partner und jetzt kann ich mich gehen lassen. Jetzt wird das schon irgendwie passieren, sondern ja, man muss sich immer wieder um den Partner bemühen, auch darum bemühen, selber attraktiv für den Partner zu bleiben. Ich glaube, das ist ganz, ganz wichtig und dass man sich wie aus den Augen verliert, dass man immer in Kontakt bleibt, dass man viele Dinge gemeinsam tut, dass man über alles sprechen kann und so. Also das ist das, ja, das und das macht die Liebe dann eigentlich so richtig wertvoll. Und wir sind jetzt 25 Jahre verheiratet und haben natürlich schon eine lange Zeit miteinander verbracht und dadurch auch so viele gemeinsame Situationen erlebt.

0: Formation 2 Klang ist das gewesen, mit ihrem ganz neuen Titel «Wenn du mir gegenüberstehst». Und gegenüber Roger Fuchs ist Uta Bresang gestanden. Sie war mit dabei gewesen am 5. Ostschweizer Schlagerfestival.
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0: Zurzeit ist Uta Bresan unterwegs mit ihrem eigenen Schlagerprogramm «Musik für sie» angelehnt an eine Fernsehsendung, die sie früher einmal gemacht hat. Wie ist das?
2: Genau, also «Musik für sie» konnte ich ja viele, viele Jahre präsentieren. Gibt es leider nicht mehr. Aber wir haben damals mit «Musik für sie» auch zwei Tourneen veranstaltet, die sehr, sehr erfolgreich gelaufen sind und als «Musik für sie» dann abgesetzt wurde. Ich würde aber gerne damit zumindest wieder live unterwegs sein wollen. Und das haben wir jetzt umgesetzt oder wollen wir im Herbst umsetzen mit Musik für euch.
3: Und du hast verschiedene Gastkünstlerinnen und Künstler mit dabei. Ich habe aufgeschrieben zum Beispiel die Schlagerpiloten Mitch Keller oder auch Patrick Lindner. Sind das alles spezielle Weggefährten von dir?
2: Ja, also natürlich kennen wir uns durch die Arbeit und sind darüber auch Freunde geworden. Und das sind alles fantastische Künstler, die vor allen Dingen ganz viel Schwung auch auf die Bühne bringen, ganz viel Party machen können. Und das ist ja eigentlich das, was wir auch wollen. Wir wollen genauso wie das hier beim Ostschweizer Schlagerfestival natürlich so durchgängig zu merken ist. Die Leute wollen feiern, die wollen ausgelassen sein, die wollen mitsingen, die wollen tanzen. Und genau das wollen wir eigentlich auch mit Musik für euch. Also es wird jetzt nicht so diese klassische Bühnenshow, sondern wir wollen das Publikum mit einbeziehen und wir wollen einfach viel Spaß miteinander haben. Und mit diesen Künstlern ist das, glaube ich, gut machbar. Sunrise ist noch mit dabei und ja, ich freue mich drauf.
3: Es wird sicher.
2: Und ich hoffe natürlich, dass viele kommen. Vielleicht auch aus der Schweiz.
3: Ja, wer weiß. Es wird auf jeden Fall sicher eine coole Sache. Du hast gerade das Stichwort Party genannt. Ist das vielleicht auch ein Unterschied zur Fernsehshow, dass man auf der Bühne mehr Party machen kann als am Fernsehen?
2: Absolut, also ich liebe beides. Ne? Ich bin natürlich in die Fernsehkamera verliebt, das war ich von Anfang an. Ich liebe es, vor der Fernsehkamera zu stehen, aber da bekommt man natürlich erst verzögert die Reaktion, sprich mit der Einschaltquote am nächsten Tag, ob es wirklich viel gesehen wurde. Und da hat man jetzt nicht so den direkten Kontakt, außer es ist eine Live-Show. Und wenn man aber live auf der Bühne steht, dann hat man den direkten Draht zum Publikum, kann mit dem Publikum agieren. Das war ja heute auch so schön, hier auf der Bühne zu stehen oder dann auch mal runterzugehen. Wir haben eine Polonaise gemacht und ich habe in so viele liebe, freundliche Gesichter geschaut. Und da geht mir dann auch das Herz auf. Und das ist dann so dieser direkte Kontakt, den ich unwahrscheinlich liebe.
3: Und jetzt vielleicht noch eine wichtige Frage auch für die Schweizerinnen und Schweizer. Du bist mit dieser Show unterwegs in Deutschland. Wie groß ist die Chance, dass du sie auch in die Schweiz bringst, früher oder später?
2: Ach, nichts ist unmöglich. Wir schauen jetzt erstmal, wie das alles so läuft und ob wir nächstes Jahr wieder auf Tournee gehen. Und wer weiß, vielleicht sind dann auch Termine in der Schweiz dabei. Ich würde mich natürlich sehr freuen und ich freue mich überhaupt immer hier zu sein. Jetzt wie gesagt zum zweiten Mal, aller gute Wege sind drei. Also ein drittes Mal sollte auf jeden Fall hoffentlich nicht lange auf sich warten lassen. Also ich komme sehr, sehr gerne wieder. Ist ja einfach wunderschön hier. Und vor allem nicht nur das Publikum, auch alle hier von der Crew, von allen hinter den Kulissen. So, ja, nette Menschen. Also es ist

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Schlagerklassiker mitten in der Schlagerwelt. Der Chris Roberts, haben wir gehört, du bist nicht mit Gold zu bezahlen. Und jetzt gibt's ein neues Duett. Zusammen tun sich die Maria Da Vinci und die Aline Alexandra. Und rausgekommen ist, du bist wie Musik für mich. Lassen wir doch mal rein in das schweizerische quasi Frauenduett.

Wie ein Phönix aus der Asche, der Interpret Patrick, habe ich so noch nie gehört. Und vielleicht finden wir dann auch etwas über ihn raus. Über Tammy weiss man schon ziemlich viel. Sie ist eine ganz junge, aufstrebende bayerische Schlagerkünstlerin, die wirklich Schuss in die Show hineinbringt. Da ist sie mit Sommer, der Horn.

Zukunft erfunden, Madeleine Rausch. Und ich hoffe, er erfindet die Zukunft nicht, sondern lebt sie und lebt sie aktiv, wie Madeleine Rausch. Und jetzt gibt es ein aktives quasi Duo. Die Marina Marx und der Nino De Angelo haben sich zusammengetan. Ganz eine spannende Kombination, finde ich. Und jetzt heisst es Bella Italia e

0: Susanna. Wenn Susanna heimlich weint, das gibt es tatsächlich auch heute noch. Die Cappuccinos aus Holland, das sind es nämlich gerade gewesen.
1: 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Neu zur Auswahl als Schlager vor Woche.
0: Da wäre mal der Julian David und sein aktueller Song, der da heisst «Anders als man liebt's».

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1: Und jetzt sind wir zurück in der Schlagerwelt, sind beim neuesten Titel von Patrick Lindner, Wenn der Wahnsinn will.

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1: Im Studio der Jonathan Ernst. Schweizer Hightech-Produkte werden immer wieder nach Russland geliefert, wo sie für Präzisionswaffen gebraucht werden. Aus der Ukraine komme Kritik, dass 90% der russischen Drohnen Bauteile von Schweizer Firmen enthalten würden. Das schreibt die NZZ am Sonntag. Ein Teil der Waren sei über ein Schmugglernetzwerk importiert worden. Das Schweizer Staatssekretariat für Wirtschaft habe erklärt, es sei sich der Problematik bewusst und stehe mit den betroffenen

0: Die Nachbarländer von Kongo, Kinshasa und Uganda in erhöhte Alarmbereitschaft versetzt werden, teilt die WHO mit. Es sei jedoch kein Pandemiealarm. In Kongo, Kinshasa und Uganda geht man von mindestens 80 aktuellen Todesfällen durch Ebola aus. In Lettland hat es erneut Drohnenalarm gegeben. Laut dem Militär des NATO-Mitglieds habe man Anwohnende über eine mögliche Bedrohungslage informiert. Kampfjets der NATO seien aktiviert worden. Die Drohne habe Lettlands Luftraum aber selbstständig wieder verlassen. Der Luftraum werde ständig überwacht, gemeinsam mit den NATO-Verbündeten. Eine schnelle Reaktion auf eine mögliche Bedrohung sei gewährleistet. In der Vergangenheit kam es bereits zu Explosionen durch Drohnenvorfälle auf lettischem Gebiet. Sonne steht, wird immerhin bis zu 18 Grad warm. Sonnencreme schadet also sicher nicht, auch wenn ab und zu eine Wolke im Weg ist. Geniessen Sie, morgen könnte es dann wieder ein bisschen Regen geben und bis am Mittwoch bleibt es wechselhaft.
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3: Im Studio der Jonathan Ernst. Schweizer Hightech-Produkte werden immer wieder nach Russland geliefert, wo sie für Präzisionswaffen gebraucht werden. Aus der Ukraine komme Kritik, dass 90% der russischen Drohnen Bauteile von Schweizer Firmen enthalten würden. Das schreibt die NZZ am Sonntag. Der Bund sei sich der Problematik bewusst und stehe mit den betroffenen Firmen sowie Partnerstaaten in Kontakt. Die Waadtländer Staatsrätin Valerie Dietli will nicht zurücktreten, trotz Kritik und einer Strafuntersuchung wegen Amtsmissbrauchs. Sie wolle die aktuelle Legislatur abschließen. Den Vorwurf, sie wolle nicht zurücktreten, um bei einer Nichtwahl Anspruch auf eine lebenslange Rente zu erhalten, wies sie zurück. Sie würde sogar auf diese Rente verzichten. Israel rechnet offenbar mit neuen Angriffen im Iran. Die israelische Armee sei bereit und Vertreter warten laut einer israelischen Zeitung auf eine Entscheidung von US-Präsident Donald Trump. Dieser sei zum Schluss gekommen, dass der Iran seine Bedingungen bei den Verhandlungen nicht akzeptieren werde. Die New York Times hatte bereits am Freitag berichtet, dass sich die USA auf einen möglichen Neubeginn des Krieges vorbereiten würden. Die FIFA ist zuversichtlich, dass der Iran an der Fußball-WM teilnehmen wird, trotz Kritik aus dem Iran. Bei einem Treffen in Istanbul sei dem iranischen Verband Unterstützung zugesagt worden, teilte die FIFA mit. Es gäbe eine enge Zusammenarbeit. Auch der iranische Verbandspräsident sprach von einem positiven und konstruktiven Treffen. Die Sonne ist da, es wird immerhin bis zu 18 Grad warm. Sonnencreme schadet also sicher nicht, auch wenn ab und zu eine Wolke im Weg ist. Geniessen Sie, morgen könnte es dann wieder ein bisschen Regen geben und bis am Mittwoch bleibt es wechselhaft.
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2: Ich bin der Dario Jecker. Die Waadtländer Staatsrätin und gebürtige Zugerin Valerie Dietli will nicht zurücktreten, trotz Kritik und einer Strafuntersuchung wegen Amtsmissbrauchs. Sie wolle die aktuelle Legislatur abschließen. Den Vorwurf, sie wolle nicht zurücktreten, um bei einer Nichtwahl Anspruch auf eine lebenslange Rente zu erhalten, wies sie zurück. Sie würde sogar auf diese Rente verzichten. In der süddeutschen Stadt Pforzheim mussten heute fast 30.000 Personen ihre Wohnungen und Häuser verlassen. Arbeiter hatten eine Weltkriegsbombe auf einer Baustelle gefunden. Für die Entschärfung werde laut dem Südwestrundfunk auch der Zugverkehr am Hauptbahnhof komplett eingestellt. Die 1,8 Tonnen schwere Bombe soll bis am Abend entschärft werden. Israel rechnet offenbar mit neuen Angriffen im Iran. Die israelische Armee sei bereit. Vertreter warten laut einer israelischen Zeitung auf eine Entscheidung von US-Präsident Trump. Dieser sei zum Schluss gekommen, dass der Iran seine Bedingungen bei den Verhandlungen nicht akzeptieren werde. Die New York Times hatte bereits am Freitag berichtet, dass sich die USA auf einen möglichen Neubeginn des Krieges vorbereiten würden. In Lettland hat es erneut Drohnenalarm gegeben. Laut dem Militär Lettlands habe man Anwohnende über eine mögliche Bedrohungslage informiert. Kampfjets der NATO seien aktiviert worden, die Drohne habe Lettlands Luftraum aber selbstständig wieder verlassen. Der Luftraum werde ständig überwacht, gemeinsam mit den NATO-Verbündeten. Eine schnelle Reaktion auf eine mögliche Bedrohung sei gewährleistet. In der Vergangenheit kam es bereits zu Explosionen durch Drohnenvorfälle auf lettischem Gebiet. Es ist grundsätzlich sonnig heute, es hat aber doch ein paar Wolken, die den Himmel ein bisschen verschleiern. Temperaturen liegen bei um die 16 Grad.
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1: Ich bin der Dario Jecker. In der süddeutschen Stadt Pforzheim mussten heute fast 30.000 Personen ihre Wohnungen und Häuser verlassen. Arbeiter hatten eine Weltkriegsbombe auf einer Baustelle gefunden. Für die Entschärfung werde laut dem Südwestrundfunk auch der Zugverkehr am Hauptbahnhof komplett eingestellt. Die 1,8 Tonnen schwere Bombe soll bis am Abend entschärft werden. Israel rechnet offenbar mit neuen Angriffen im Iran. Die israelische Armee sei bereit. Vertreter warten laut einer israelischen Zeitung auf eine Entscheidung von US-Präsident Trump. Dieser sei zum Schluss gekommen, dass der Iran seine Bedingungen bei den Verhandlungen nicht akzeptieren werde. Die New York Times hatte bereits am Freitag berichtet, dass sich die USA auf einen möglichen Neubeginn des Krieges vorbereiten würden. Die Waadtländer Staatsrätin und gebürtige Zugerin Valerie Dietli will nicht zurücktreten, trotz Kritik und einer Strafuntersuchung wegen Amtsmissbrauchs. Sie wolle die aktuelle Legislatur abschließen. Den Vorwurf, sie wolle nicht zurücktreten, um bei einer Nichtwahl Anspruch auf eine lebenslange Rente zu erhalten, wies sie zurück. Sie würde sogar auf diese Rente verzichten. In Lettland hat es erneut Drohnenalarm gegeben. Laut dem Militär Lettlands habe man Anwohnende über eine mögliche Bedrohungslage informiert. Kampfjets der NATO seien aktiviert worden, die Drohne habe Lettlands Luftraum aber selbstständig wieder verlassen. Der Luftraum werde ständig überwacht, gemeinsam mit den NATO-Verbündeten. Eine schnelle Reaktion auf eine mögliche Bedrohung sei gewährleistet. In der Vergangenheit kam es bereits zu Explosionen durch Drohnenvorfälle auf lettischem Gebiet. Es ist grundsätzlich sonnig heute, es hat aber doch ein paar Wolken, die den Himmel ein bisschen verschleiern. Die Temperaturen liegen bei um die 16 Grad.
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1: Ich bin der Dario Jecker. Der Grasshoppers Club muss wegen eines Bürowerfers eine Buße von etwas über 50.000 Franken bezahlen. Das teilt die Swiss Football League mit. Im Meisterschaftsspiel GC gegen den FC Zürich hatten GC-Fans eine Knallpetarde in Richtung Spielfeld geworfen. Zudem sind weitere pyrotechnische Gegenstände im GC-Sektor abgebrannt. Die Grasshopper Fußball AG unterstützt die Aufklärung der Vorfälle, wie sie mitteilt, um Stadionverbote durchzusetzen. Die Zürcher Privatbank Julius Baer hat Gelder eines sanktionierten russischen Oligarchen zu Recht eingefroren. Das Staatssekretariat für Wirtschaft habe die Sperrung bestätigt, schreibt der Sonntagsblick. Mit Überweisungen des Schwiegersohns eines sanktionierten Oligarchen sei vermutlich Geld vor russischen Sanktionen versteckt worden. Für das 35. Eidgenössische Musikfest dürften über 100.000 Blasmusikfans nach Biel gereist sein. Ein Zählsystem gäbe es zwar nicht, laut einer Schätzung der Organisatoren sei die erwartete Marke von 100.000 aber deutlich geknackt worden. Insgesamt nahmen über 24 Musizierende aus über 530 Vereinen teil. Das Eidgenössische Musikfest dauerte 4 Tage und geht heute zu Ende. Der nepalesische Bergführer Kami Rita Sherpa hat zum 32. Mal den Gipfel des Mount Everest bestiegen. Er hat damit seinen eigenen Weltrekord vom vergangenen Jahr übertroffen, wie die nepalesische Tourismusbehörde meldet. Der Mount Everest gilt mit 8.849 Metern als höchster Berg der Erde. Es ist grundsätzlich sonnig heute, es hat aber doch ein paar Wolken, die den Himmel ein bisschen verschleiern. Die Temperaturen liegen bei um die 16 Grad.
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1: Ich bin der Dario Jecker. Der Grasshoppers Club muss wegen eines Pyrowerfers eine Buße von etwas über 50.000 Franken bezahlen. Das teilt die Swiss Football League mit. Im Meisterschaftsspiel GC gegen den FC Zürich hatten GC-Fans eine Knallpetarde in Richtung Spielfeld geworfen. Zudem sind weitere pyrotechnische Gegenstände im GC-Sektor abgebrannt. Die Grasshopper Fußball AG unterstützt die Aufklärung der Vorfälle, wie sie mitteilt, um Stadionverbote durchzusetzen. Die Zürcher Privatbank Julius Baer hat Gelder eines sanktionierten russischen Oligarchen zu Recht eingefroren. Das Staatssekretariat für Wirtschaft habe die Sperrung bestätigt, schreibt der Sonntagsblick. Mit Überweisungen des Schwiegersohns eines sanktionierten Oligarchen sei vermutlich Geld vor russischen Sanktionen versteckt worden. Für das 35. Eidgenössische Musikfest dürften über 100.000 Besucherinnen und Besucher nach Biel gereist sein. Ein Zählsystem gäbe es zwar nicht, laut Schätzungen der Organisatoren seien es aber deutlich mehr als die erwarteten 100.000 Besuchenden gewesen. Das Eidgenössische Musikfest dauerte 4 Tage, heute ist der letzte Tag. Der nepalesische Bergführer Kami Rita Sherpa hat zum 32. Mal den Gipfel des Mount Everest bestiegen. Er hat damit seinen eigenen Weltrekord vom vergangenen Jahr übertroffen, wie die nepalesische Tourismusbehörde meldet. Der Mount Everest gilt mit 8.849 Metern als höchster Berg der Erde. Es ist grundsätzlich sonnig heute, es hat aber doch ein paar Wolken, die den Himmel ein bisschen verschleiern. Die Temperaturen liegen bei um die 16 Grad.
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1: Ich bin Dario Jecker. Das Unispital Zürich hat nach der Affäre um den Herzchirurgen Maisano rund 10 weitere kritische Fälle identifiziert. Wie die NZZ am Sonntag berichtet, seien in mehreren Fällen Verstöße gegen die Richtlinien festgestellt und Sanktionen ausgesprochen worden. Die Verstrickungen gingen offenbar über den Fall Maisano hinaus, heißt es. Israel kontrolliert mindestens 60% der Gebiete im Gazastreifen. In den vergangenen Wochen hat die israelische Armee ihre Kontrolle über den Gazastreifen ausgeweitet. Ministerpräsident Netanyahu bestätigt die Ausweitung von 50% auf 60% der Fläche. Eine israelische Zeitung hatte zuvor gemeldet, Israels Militär kontrolliere nun 64%. Der Grasshoppers Club muss wegen eines Pyrowerfers eine Buße von etwas über 50.000 Franken bezahlen. Das teilt die Swiss Football League mit. Im Meisterschaftsspiel GC gegen den FC Zürich hatten GC-Fans eine Knallpetarde in Richtung Spielfeld geworfen. Zudem sind weitere pyrotechnische Gegenstände im GC-Sektor abgebrannt. Die Grasshopper Fußball AG unterstützt die Aufklärung der Vorfälle, wie sie mitteilt, um Stadionverbote durchzusetzen. Die Zürcher Privatbank Julius Baer hat Gelder eines sanktionierten russischen Oligarchen zu Recht eingefroren. Das Staatssekretariat für Wirtschaft habe die Sperrung bestätigt, schreibt der Sonntagsblick. Mit Überweisungen des Schwiegersohns eines sanktionierten Oligarchen sei vermutlich Geld vor russischen Sanktionen versteckt worden. Am Abend bleibt das Wetter noch so, wie es jetzt ist. Erst gegen Morgen kommen dicke Wolken auf und es kann auch regnen. Im Osten ist es noch länger freundlich. Maximaltemperaturen liegen morgen bei um die 15 Grad.
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1: Ich bin der Dario Jecker. Guten Abend. Das Unispital Zürich hat nach der Affäre um den Herzchirurgen Maisano rund 10 weitere kritische Fälle identifiziert. Wie die NZZ am Sonntag berichtet, seien in mehreren Fällen Verstöße gegen die Richtlinien festgestellt und Sanktionen ausgesprochen worden. Etwa wegen möglicherweise problematischer Tätigkeiten oder Nebenbeschäftigungen von Ärzten. Die Verstrickungen gingen offenbar über den Fall Maisano hinaus, heisst es. Die Unispitäler Zürich und Genf planen derzeit ein Transparenzregister für Beteiligungen und Nebentätigkeiten ihrer Ärzte. Statt einer 10 Millionen Obergrenze will FDP-Vizepräsident Andrea Caroni Geld von den Zuwanderern. Diese sogenannte Zuwanderungsabgabe habe Potenzial, um das Bevölkerungswachstum zu bremsen, findet Caroni laut der Sonntagszeitung. Verschiedene Politiker hatten die Idee bereits früher vorgeschlagen. Der Bundesrat sieht die Zuwanderungsabgabe jedoch kritisch und als nicht vereinbar mit der Personenfreizügigkeit. Israel kontrolliert mindestens 60% der Gebiete im Gazastreifen. In den vergangenen Wochen hat die israelische Armee ihre Kontrolle über den Gazastreifen ausgeweitet. Ministerpräsident Netanyahu bestätigt die Ausweitung von 50 auf 60% der Fläche. Eine israelische Zeitung hatte zuvor gemeldet, Israels Militär kontrolliere nun 64%. Weit über die Hälfte der Gebäude im Gazastreifen sind durch die israelischen Angriffe beschädigt oder zerstört. In einem Gewerbegebiet in Leipzig ist eine Person von einem Tiger verletzt worden. Der Tiger ist aus einer privaten Anlage ausgebrochen und hat den Mann leicht verletzt, berichtet die Leipziger Volkszeitung. Die Polizei hat den entlaufenen Tiger dann erschossen. Der Vorfall wird nun untersucht. Am Abend bleibt das Wetter noch so, wie es jetzt ist. Erst gegen Morgen kommen dicke Wolken auf und es kann auch regnen. Im Osten ist es noch länger freundlich. Maximaltemperaturen liegen morgen bei um die 15 Grad.
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1: Ich bin der Dario Jäcker. Guten Abend. Das Unispital Zürich hat nach der Affäre um den Herzchirurgen Maisano rund 10 weitere kritische Fälle identifiziert. Wie die NZZ am Sonntag berichtet, seien in mehreren Fällen Verstöße gegen die Richtlinien festgestellt und Sanktionen ausgesprochen worden. Die Verstrickungen gingen offenbar über den Fall Maisano hinaus, heißt es. Statt einer 10 Millionen Obergrenze will FDP-Vizepräsident Andrea Caroni Geld von den Zuwanderern. Diese sogenannte Zuwanderungsabgabe habe Potenzial, um das Bevölkerungswachstum zu bremsen, findet Caroni laut der Sonntagszeitung. Verschiedene Politiker hatten die Idee bereits früher vorgeschlagen. Der Bundesrat sieht die Zuwanderungsabgabe jedoch kritisch und als nicht vereinbar mit der Personenfreizügigkeit. In einem Gewerbegebiet in Leipzig ist eine Person von einem Tiger verletzt worden. Der Tiger ist aus einer privaten Anlage ausgebrochen und hat den Mann leicht verletzt, berichtet die Leipziger Volkszeitung. Die Polizei hat den entlaufenen Tiger dann erschossen. Der Vorfall wird nun untersucht.
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1: An der Eishockey-WM in Zürich und Fribourg gewinnt Österreich gegen Ungarn 4:2 und Dänemark unterliegt Schweden mit 2:6. Am Mittag verlor Italien gegen die Slowakei mit 1:4 und Großbritannien musste sich gegen die USA mit 1:5 geschlagen geben. Am letzten Spieltag der Schweizer Fußballmeisterschaft gewinnt Lugano gegen Basel mit 4:0. St. Gallen und Thun trennen sich 1:1 unentschieden und auch IB und Sion spielen unentschieden 3:3. Thun ist Meister, gefolgt von St. Gallen und Lugano. Winterthur steigt ab und GC geht in die Barrage. Am Abend bleibt das Wetter noch so, wie es jetzt ist. Erst gegen Morgen kommen dicke Wolken auf und es kann auch regnen. Im Osten ist es noch länger freundlich. Maximaltemperaturen liegen morgen bei um die 15 Grad.
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1: Ich bin der Dario Jecker. Guten Abend. Statt einer 10 Millionen Obergrenze will FDP-Vizepräsident Andrea Caroni Geld von den Zuwanderern. Diese sogenannte Zuwanderungsabgabe habe Potenzial, um das Bevölkerungswachstum zu bremsen, findet Caroni laut der Sonntagszeitung. Verschiedene Politiker hatten die Idee bereits früher vorgeschlagen. Der Bundesrat sieht die Zuwanderungsabgabe jedoch kritisch und als nicht vereinbar mit der Personenfreizügigkeit. US-Präsident Trump droht dem Iran mit Zerstörung, inmitten der festgefahrenen diplomatischen Bemühungen. Für den Iran ticke die Uhr, so Trump auf seiner Plattform Truth Social. Die Führung des Iran solle sich besser schnell bewegen, sonst werde von ihnen nichts mehr übrig bleiben. Seit Anfang April gilt in dem Krieg eine Waffenruhe. Israel bereitet sich auf einen möglichen Wiederbeginn des Krieges gegen den Iran vor.
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1: Am letzten Spieltag der Schweizer Fußballmeisterschaft gewinnt Lugano gegen Basel mit 4:0. St. Gallen und Thun trennen sich 1:1 unentschieden und auch IB und Sion spielen unentschieden 3:3. Thun ist Meister, gefolgt von St. Gallen und Lugano. Winterthur steigt ab und GC geht in die Barrage. An der Eishockey-WM in Zürich und Fribourg gewinnt Österreich gegen Ungarn 4:2 und Dänemark unterliegt Schweden mit 2:6. Am Mittag verlor Italien gegen die Slowakei mit 1:4 und Großbritannien musste sich gegen die USA mit 1:5 geschlagen geben. Am Abend bleibt das Wetter noch so, wie es jetzt ist. Erst gegen Morgen kommen dicke Wolken auf und es kann auch regnen. Im Osten ist es noch länger freundlich. Maximaltemperaturen liegen morgen bei um die 15 Grad.
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1: Diese Themen haben heute Schlagzeilen gemacht. Guten Abend.
2: In Modena im Norden Italiens ist gestern ein Mann mit einem Auto in eine Gruppe von Fußgängern gerast. Laut einer Videobotschaft des Bürgermeisters der Stadt wurden 8 Menschen verletzt, 4 davon schwer. Nach dem Vorfall wollte der etwa 30-jährige Mann fliehen, Passanten konnten ihn jedoch überwältigen.
1: Das Unispital Zürich hat nach der Affäre um den Herzchirurgen Maisano rund 10 weitere kritische Fälle identifiziert. Wie die NZZ am Sonntag berichtet, seien in mehreren Fällen Verstöße gegen die Richtlinien festgestellt und Sanktionen ausgesprochen worden. Etwa wegen möglicherweise problematischer Tätigkeiten oder Nebenbeschäftigungen von Ärzten. Die Verstrickungen gingen offenbar über den Fall Maisano hinaus, heißt es. Die Unispitäler Zürich und Genf planen derzeit ein Transparenzregister für Beteiligungen und Nebentätigkeiten ihrer Ärzte. In der süddeutschen Stadt Pforzheim mussten heute fast 30.000 Personen ihre Wohnungen und Häuser verlassen. Arbeiter hatten eine Weltkriegsbombe auf einer Baustelle gefunden. Für die Entschärfung werde laut dem Südwestrundfunk auch der Zugverkehr am Hauptbahnhof komplett eingestellt. Die 1,8 Tonnen schwere Bombe soll bis am Abend entschärft werden.
2: In Wien sind vor dem Finale des Eurovision Song Contest 14 Aktivisten festgenommen worden. Wie die deutsche Presseagentur von der Polizei erfuhr, hätten sie eine nicht angemeldete Versammlung abgehalten und gegen das Vermummungsverbot verstoßen. Zuvor hatten mehrere tausend Menschen friedlich in Wien gegen die Teilnahme Israels am ESC demonstriert.
1: Die Zürcher Privatbank Julius Baer hat Gelder eines sanktionierten russischen Oligarchen zu Recht eingefroren. Das Staatssekretariat für Wirtschaft habe die Sperrung nun bestätigt, schreibt der Sonntagsblick. Mit Überweisungen des Niederländers Alex van der Zwaan könnte Geld vor den russischen Sanktionen versteckt worden sein. Offiziell habe es sich um eine Schenkung gehandelt, doch zeitgleich seien weitere Millionenbeträge an Familienmitglieder seines Schwiegervaters, einem sanktionierten Oligarchen, verschoben worden.
2: Bei ukrainischen Drohnenangriffen auf die Region Moskau sind mindestens 3 Menschen ums Leben gekommen. Mindestens 4 weitere Menschen seien verletzt worden, heißt es von russischen Behörden. Die Ukraine griff in der Nacht auch die russisch besetzte Stadt Sewastopol auf der Halbinsel Krim an. Dort sei nach aktuellen Angaben niemand verletzt worden. Russland hatte die ukrainische Halbinsel 2014 annektiert. Diese Woche hatte Russland einen der längsten und schwersten Luftangriffe mit mindestens 24 Toten alleine in Kiew durchgeführt.
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1: Diese Themen haben heute Schlagzeilen gemacht. Guten Abend.
2: Werbung für ungesunde Lebensmittel bei Kindern soll stark eingeschränkt werden. Das Bundesamt für Lebensmittelsicherheit und Veterinärwesen verhandle mit der Branche über eine freiwillige Selbstregulierung. Das schreibt die NZZ am Sonntag. Werbung für zu süße, salzige oder fettige Produkte solle an Schulen sowie im Umkreis von rund 100 Metern verboten werden. Auch im Fernsehen und Radio dürfe rund um Kindersendungen keine Werbung mehr für Junkfood ausgestrahlt werden. Auch für Online-Werbung seien Einschränkungen geplant.
1: Israel bereitet sich auf einen erneuten Kriegsausbruch mit dem Iran vor. Wie der israelische Ministerpräsident Benjamin Netanyahu sagt, werde er bald mit US-Präsident Trump reden. Zuletzt mehrten sich die Anzeichen, dass der US-Präsident neue Militärschläge gegen den Iran anordnen könnte. Dies nachdem er zum Schluss gekommen sei, dass der Iran seine Verhandlungsbedingungen nicht akzeptieren werde. Ein Drohnenangriff auf ein Atomkraftwerk in den Vereinigten Arabischen Emiraten hat zu einem Brand geführt. Das habe die Sicherheit der Anlage nicht gefährdet, heißt es von der Hauptstadtregierung in Abu Dhabi. Der Betrieb laufe normal, Verletzte habe es keine gegeben. Der Verdacht liegt nahe, dass der Iran für den Angriff verantwortlich ist. Bestätigt ist das noch nicht.
2: Schweizer Hightech-Produkte werden immer wieder nach Russland geliefert, wo sie für Präzisionswaffen gebraucht werden. Aus der Ukraine komme Kritik, dass 90% der russischen Drohnen Bauteile von Schweizer Firmen enthalten würden, das schreibt die NZZ am Sonntag. Ein Teil der Waren sei über ein Schmugglernetzwerk importiert worden. Das Schweizer Staatssekretariat für Wirtschaft habe erklärt, es sei sich der Problematik bewusst und stehe mit den betroffenen Firmen sowie mit Partnerstaaten in Kontakt.
1: Die FIFA ist zuversichtlich, dass der Iran an der Fußball-WM teilnehmen wird, trotz Kritik aus dem Iran. Bei einem Treffen in Istanbul sei dem iranischen Verband Unterstützung zugesagt worden, teilt die FIFA mit. Es gäbe eine enge Zusammenarbeit. Auch der iranische Verbandspräsident sprach von einem positiven und konstruktiven Treffen mit der FIFA. US-Präsident Donald Trump hatte Ende April erklärt, er lasse der FIFA bei der Entscheidung über die Teilnahme des Irans bei der WM freie Hand. Der Iran soll am 15. Juni gegen Neuseeland in die WM starten.
2: Die Waadtländer Staatsrätin Valerie Dietli will nicht zurücktreten, trotz Kritik und einer Strafuntersuchung wegen Amtsmissbrauchs. Sie wolle die aktuelle Legislatur abschließen. Den Vorwurf, sie wolle nicht zurücktreten, um bei einer Nichtwahl Anspruch auf eine lebenslange Rente zu erhalten, wies sie zurück. Sie würde sogar auf diese Rente verzichten.
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1: Diese Themen haben heute Schlagzeilen gemacht. Guten Abend.
2: In Modena im Norden Italiens ist gestern ein Mann mit einem Auto in eine Gruppe von Fußgängern gerast. Laut einer Videobotschaft des Bürgermeisters der Stadt wurden 8 Menschen verletzt, 4 davon schwer. Nach dem Vorfall wollte der etwa 30-jährige Mann fliehen, Passanten konnten ihn jedoch überwältigen.
1: Das Unispital Zürich hat nach der Affäre um den Herzchirurgen Maisano rund 10 weitere kritische Fälle identifiziert. Wie die NZZ am Sonntag berichtet, seien in mehreren Fällen Verstöße gegen die Richtlinien festgestellt und Sanktionen ausgesprochen worden. Etwa wegen möglicherweise problematischer Tätigkeiten oder Nebenbeschäftigungen von Ärzten. Die Verstrickungen gingen offenbar über den Fall Maisano hinaus, heißt es. Die Unispitäler Zürich und Genf planen derzeit ein Transparenzregister für Beteiligungen und Nebentätigkeiten ihrer Ärzte. In der süddeutschen Stadt Pforzheim mussten heute fast 30.000 Personen ihre Wohnungen und Häuser verlassen. Arbeiter hatten eine Weltkriegsbombe auf einer Baustelle gefunden. Für die Entschärfung werde laut dem Südwestrundfunk auch der Zugverkehr am Hauptbahnhof komplett eingestellt. Die 1,8 Tonnen schwere Bombe soll bis am Abend entschärft werden.
2: In Wien sind vor dem Finale des Eurovision Song Contest 14 Aktivisten festgenommen worden. Wie die deutsche Presseagentur von der Polizei erfuhr, hätten sie eine nicht angemeldete Versammlung abgehalten und gegen das Vermummungsverbot verstoßen. Zuvor hatten mehrere tausend Menschen friedlich in Wien gegen die Teilnahme Israels am ESC demonstriert.
1: Die Zürcher Privatbank Julius Baer hat Gelder eines sanktionierten russischen Oligarchen zu Recht eingefroren. Das Staatssekretariat für Wirtschaft habe die Sperrung nun bestätigt, schreibt der Sonntagsblick. Mit Überweisungen des Niederländers Alex van der Zwaan könnte Geld vor den russischen Sanktionen versteckt worden sein. Offiziell habe es sich um eine Schenkung gehandelt, doch zeitgleich seien weitere Millionenbeträge an Familienmitglieder seines Schwiegervaters, einem sanktionierten Oligarchen, verschoben worden.
2: Bei ukrainischen Drohnenangriffen auf die Region Moskau sind mindestens 3 Menschen ums Leben gekommen, mindestens 4 weitere Menschen seien verletzt worden, heißt es von russischen Behörden. Die Ukraine griff in der Nacht auch die russisch besetzte Stadt Sewastopol auf der Halbinsel Krim an. Dort sei nach aktuellen Angaben niemand verletzt worden. Russland hatte die ukrainische Halbinsel 2014 annektiert. Diese Woche hatte Russland einen der längsten und schwersten Luftangriffe mit mindestens 24 Toten alleine in Kiew durchgeführt.
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1: Diese Themen haben heute Schlagzeilen gemacht. Guten Abend.
2: Werbung für ungesunde Lebensmittel bei Kindern soll stark eingeschränkt werden. Das Bundesamt für Lebensmittelsicherheit und Veterinärwesen verhandle mit der Branche über eine freiwillige Selbstregulierung. Das schreibt die NZZ am Sonntag. Werbung für zu süße, salzige oder fettige Produkte solle an Schulen sowie im Umkreis von rund 100 Metern verboten werden. Auch im Fernsehen und Radio dürfe rund um Kindersendungen keine Werbung mehr für Junkfood ausgestrahlt werden. Auch für Online-Werbung seien Einschränkungen geplant.
1: Israel bereitet sich auf einen erneuten Kriegsausbruch mit dem Iran vor. Wie der israelische Ministerpräsident Benjamin Netanyahu sagt, werde er bald mit US-Präsident Trump reden. Zuletzt mehrten sich die Anzeichen, dass der US-Präsident neue Militärschläge gegen den Iran anordnen könnte. Dies nachdem er zum Schluss gekommen sei, dass der Iran seine Verhandlungsbedingungen nicht akzeptieren werde. Ein Drohnenangriff auf ein Atomkraftwerk in den Vereinigten Arabischen Emiraten hat zu einem Brand geführt. Das habe die Sicherheit der Anlage nicht gefährdet, heißt es von der Hauptstadtregierung in Abu Dhabi. Der Betrieb laufe normal, Verletzte habe es keine gegeben. Der Verdacht liegt nahe, dass der Iran für den Angriff verantwortlich ist. Bestätigt ist das noch nicht.
2: Schweizer Hightech-Produkte werden immer wieder nach Russland geliefert, wo sie für Präzisionswaffen gebraucht werden. Aus der Ukraine komme Kritik, dass 90% der russischen Drohnen Bauteile von Schweizer Firmen enthalten würden, das schreibt die NZZ am Sonntag. Ein Teil der Waren sei über ein Schmugglernetzwerk importiert worden. Das Schweizer Staatssekretariat für Wirtschaft habe erklärt, es sei sich der Problematik bewusst und stehe mit den betroffenen Firmen sowie mit Partnerstaaten in Kontakt.
1: Die FIFA ist zuversichtlich, dass der Iran an der Fußball-WM teilnehmen wird, trotz Kritik aus dem Iran. Bei einem Treffen in Istanbul sei dem iranischen Verband Unterstützung zugesagt worden, teilt die FIFA mit. Es gäbe eine enge Zusammenarbeit. Auch der iranische Verbandspräsident sprach von einem positiven und konstruktiven Treffen mit der FIFA. US-Präsident Donald Trump hatte Ende April erklärt, er lasse der FIFA bei der Entscheidung über die Teilnahme des Irans bei der WM freie Hand. Der Iran soll am 15. Juni gegen Neuseeland in die WM starten.
2: Die Waadtländer Staatsrätin Valerie Dietli will nicht zurücktreten, trotz Kritik und einer Strafuntersuchung wegen Amtsmissbrauchs. Sie wolle die aktuelle Legislatur abschließen. Den Vorwurf, sie wolle nicht zurücktreten, um bei einer Nichtwahl Anspruch auf eine lebenslange Rente zu erhalten, wies sie zurück. Sie würde sogar auf diese Rente verzichten.
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